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5: Ich bin Hendrik Daum. Mediziner fordern von der Politik, jetzt Konsequenzen aus der Hitzewelle zu ziehen. Der Geschäftsführer der Vereinigung für Intensiv- und Notfallmedizin Janssen sagte, die Länder müssten die Krankenhäuser so finanzieren, dass sie Hitzeschutz bereitstellen könnten. Auch die Pflegeheime müssten schnell für künftige Hitzewellen aufgerüstet werden. Nach den schweren Erdbeben in Venezuela ist die offizielle Zahl der Toten auf mehr als 1.400 gestiegen. Das volle Ausmaß der Katastrophe ist allerdings weiterhin unklar, denn Zehntausende Menschen werden noch unter den Trümmern zerstörter Gebäude vermutet. An der Suche nach Überlebenden sind mehrere internationale Rettungsteams beteiligt, auch vom Technischen Hilfswerk aus Deutschland. Spirituosen könnten vom kommenden Jahr an deutlich teurer werden. Das Bundesfinanzministerium bereitet dafür eine höhere Steuer auf hochprozentigen Alkohol vor. Thomas Bleskin mit den Einzelheiten.
6: Nach einem Bericht des Redaktionsnetzwerks Deutschland sollen die Steuern auf Rum, Wodka, Korn und Co. zum Jahresbeginn 2027 um 20% steigen. Erwartet werden Mehreinnahmen von rund 400 Millionen Euro im Jahr. Eine Expertenkommission geht zudem davon aus, dass ein sinkender Alkoholkonsum Krankheiten und Unfallkosten verringern könnte.
5: Bei der Fußball-WM hat sich England nach einem 2:0 gegen Panama den Gruppensieg gesichert. Als Gruppenzweiter steht auch Kroatien im 16. Finale nach einem 2:1-Sieg gegen Ghana. Der viermalige Afrikameister hatte schon zuvor sein Ticket für die Alles-oder-Nichts-Spiele sicher.
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1: Mit 95 Jahren ist noch lange nicht Schluss. William Shatner, also Captain Kirk, will zurück auf die Bühne und hat sich dafür eine fette Metal-Unterstützung geholt. Schon vor einigen Monaten hat der Raumschiff Enterprise-Schauspieler ein Metal-Album angekündigt. Mit dabei berühmte Gaststars wie zum Beispiel Mickey D. von den Scorpions. Und dieses wilde Experiment möchte Shatner jetzt auch auf die Bühne bringen. Als eine Mischung aus Konzert, Theaterstück und Feier der Heavy-Metal-Kultur. Wir drücken die Daumen und bleiben bei Urgestein, denn von einem mussten wir uns diese Woche leider verabschieden. Mit stolzen 94 Jahren ist Clive Davis gestorben. Der New Yorker Musikproduzent entdeckte und förderte Rockgrößen wie Janis Joplin, Patti Smith, Bruce Springsteen, Pink Floyd und viele, viele mehr. Rock in Peace. Dem Tod, gerade so noch von der Schippe gesprungen, ist Kirk Hammett von Metallica. Naja, ganz so schlimm war es nicht, aber bei einem Auftritt der Metalband in Dublin hat es jetzt kurz mal richtig gekracht. Und zwar, als eine Plane am Bühnenrand eingeknickt ist und der Gitarrist vorwärts ins Publikum gefallen ist. Gott sei Dank ist er unverletzt geblieben und hat den Unfall später mit viel Humor genommen.
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2: Ich bin Hendrik Daum. Die Grünen-Fraktionsvorsitzende Dröge fordert angesichts der aktuellen Hitzewelle ein Abkühl-Sofortprogramm für Deutschland. Das soll in erster Linie dafür sorgen, dass Krankenhäuser, Pflegeeinrichtungen, Kitas und Schulen besser klimatisiert werden, so Dröge in der Bild am Sonntag. Dafür brauche es ein neues Förderprogramm für Klimasolaranlagen, also Klimaanlagen, die wegen der hohen Sonneneinstrahlung mit Solaranlagen kombiniert sind. Nach den schweren Erdbeben in Venezuela ist die offizielle Zahl der Toten auf mehr als 1.400 gestiegen. Das volle Ausmaß der Katastrophe ist allerdings weiterhin unklar, denn zehntausende Menschen werden noch unter den Trümmern zerstörter Gebäude vermutet. An der Suche nach Überlebenden sind mehrere internationale Rettungsteams beteiligt, auch vom Technischen Hilfswerk aus Deutschland. Der Iran hat in der Nacht die mit den USA verbündeten Golfstaaten Kuwait und Bahrain angegriffen. Die iranischen Revolutionsgarden bekannten sich im iranischen Staatsfernsehen zu den Raketen- und Drohnenangriffen auf US-Militärziele in den beiden Ländern. Zuvor hatten US-Streitkräfte erneut Ziele im Iran angegriffen, nachdem der Iran erneut ein Frachtschiff nahe der Straße von Hormuz angegriffen haben soll. Bei der Fußball-Weltmeisterschaft hat England den Sieg in seiner Gruppe klargemacht. Die Three Lions besiegten Panama mit 2:0. Im zweiten Gruppenspiel schlug Kroatien Ghana mit 2:1 und setzte sich auf den zweiten Platz. Aber auch Ghana steht als Gruppendritter in der Runde der letzten 32. Kolumbien und Portugal trennten sich in ihrer Gruppe torlos, kommen aber beide weiter. Auch die Demokratische Republik Kongo erreichte mit einem 3:1 gegen Usbekistan die nächste Runde.
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10: Ich bin Hendrik Daum. Einen schönen guten Morgen. Mediziner fordern von der Politik, jetzt Konsequenzen aus der Hitzewelle zu ziehen. Der Geschäftsführer der Vereinigung für Intensiv- und Notfallmedizin Janssen sagte, die Länder müssten die Krankenhäuser so finanzieren, dass sie Hitzeschutz bereitstellen könnten. Auch Pflegeheime müssten schnell für künftige Hitzewellen aufgerüstet werden. Nach den Erdbeben in Venezuela vor 3 Tagen haben Rettungskräfte mehrere Menschen lebend aus den Trümmern geborgen. Trotz der intensiven Rettungsarbeiten steigt die Zahl der Todesopfer aber weiter. Bislang wurden über 1.400 Tote gezählt und noch immer werden tausende Menschen unter den Trümmern vermutet. Die Chancen, Überlebende zu finden, sinken aber von Stunde zu Stunde. Bundesfinanzminister Klingbeil will die Alkoholsteuer offenbar um 20% erhöhen. Spirituosen, Sekt, Champagner und Alkopops würden damit teurer werden. Beim Bier ist dagegen keine Änderung geplant und auf Wein soll weiter keine Alkoholsteuer erhoben werden. Bei der Fußball-WM hat England mit einem 2:0 gegen Panama den Sieg in seiner Gruppe klargemacht. Im zweiten Gruppenspiel schlug Kroatien Ghana mit 2:1 und setzte sich auf den 2. Platz. Aber auch Ghana steht als Gruppendritter in der Runde der letzten 32. Kolumbien und Portugal trennten sich in ihrer Gruppe torlos, kommen aber beide weiter. Auch die Demokratische Republik Kongo erreichte mit einem 3:1 gegen Usbekistan die nächste Runde.
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1: The Pretty Reckless mit Dear God. Taylor Momsen und Co. müssen schon lange niemandem mehr etwas beweisen. An der Gitarre haben sie es drauf. Am Mikrofon haben sie es drauf. Sie sind einfach richtig geiler, moderner Hardrock.
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1: Daran hat sich auch auf ihrem 5. Studioalbum nichts geändert. Was etwas anders sind, sind die Texte. Die Freiheit, die sich die Band errockt hat, nutzen sie nämlich, um mit Dear God das bisher persönlichste, rohste Album ihrer bisherigen Karriere rauszuhauen. Es geht um den Kampf gegen innere Leere und Verhandlungen mit Gott. Beinahe schon tagebuchartig schreibt Taylor Momsen hier einmal alles von der Seele und verpackt das Ganze in richtig geile Songs, die auch schon mal fast Richtung Blues gehen können. Wer also The Pretty Reckless mal ganz neu kennenlernen möchte oder auch einfach nur Bock auf richtig guten Hardrock mit ein paar spannenden neuen Einschlägen hat, für den ist das neue Album genau richtig. Dear God von The Pretty Reckless ist unser Album der Woche hier auf Rockantenne Hamburg. Und daraus gönnen wir uns jetzt auch einen Song.

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3: Ich bin Katrin Steinberger. Es ist 6 Uhr. Guten Morgen. Deutschland ächzt unter der Hitzewelle. Grünen-Chefin Katharina Dröge fordert jetzt Maßnahmen. Und zwar ein Abkühl-Sofortprogramm für Kitas, Schulen und Krankenhäuser. Es brauche volles Tempo beim Ausbau von Klimaanlagen in Verbindung mit Solaranlagen, sagte sie der Bild am Sonntag. Ihr Vorschlag ist ein neues Förderprogramm für Klimasolaranlagen. Ab Anfang 2027 soll die Steuer auf Schnaps, Rum und Wodka steigen, das hat das Bundesfinanzministerium angekündigt. Laut Redaktionsnetzwerk Deutschland geht es um 20% mehr, also von 13 auf rund 16 Euro pro Liter Reinalkohol. Das bringe dem Staat rund 400 Millionen Euro mehr im Jahr. Auch Sekt, Champagner und Alkopop sollen teurer werden, bei Bier und Wein ändert sich nichts. Gute Nachrichten für die deutsche Fußballnationalmannschaft. Nathaniel Brown ist zurück im Teamtraining, pünktlich vor dem WM-16-Finale gegen Paraguay morgen Abend. Der Außenverteidiger hatte beim letzten Spiel wegen Muskelproblemen gefehlt. Jetzt könnte er wieder mit dabei sein. Sportdirektor Rudi Völler lobte Browns Entwicklung als atemberaubend.
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1: Mit 95 Jahren ist noch lange nicht Schluss. William Shatner, also Captain Kirk, will zurück auf die Bühne und hat sich dafür eine fette Metal-Unterstützung geholt. Schon vor einigen Monaten hat der Raumschiff Enterprise-Schauspieler ein Metal-Album angekündigt. Mit dabei berühmte Gaststars wie zum Beispiel Mickey D. von den Scorpions. Und dieses wilde Experiment möchte Shatner jetzt auch auf die Bühne bringen. Als eine Mischung aus Konzert, Theaterstück und Feier der Heavy-Metal-Kultur. Wir drücken die Daumen und bleiben bei Urgestein, denn von einem mussten wir uns diese Woche leider verabschieden. Mit stolzen 94 Jahren ist Clive Davis gestorben. Der New Yorker Musikproduzent entdeckte

0: und förderte Rockgrößen wie Janis Joplin, Patti Smith, Bruce Springsteen, Pink Floyd und viele, viele mehr. Rock in Peace. Dem Tod, gerade so noch von der Schippe gesprungen, ist Kirk Hammett von Metallica. Naja, ganz so schlimm war es nicht, aber bei einem Auftritt der Metalband in Dublin hat es jetzt kurz mal richtig gekracht, und zwar als eine Plane am Bühnenrand eingeknickt ist und der Gitarrist vorwärts ins Publikum gefallen ist. Gott sei Dank ist er unverletzt geblieben und hat den Unfall später mit viel Humor genommen.
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2: Ich bin Katrin Steinberger. Es ist 7 Uhr. Guten Morgen. Im Harz und in der Gorischheide sind Waldbrände ausgebrochen. In der Gorischheide brennt eine Fläche von etwa 19 Hektar. Das Löschen ist schwierig, weil dort alte Munition liegt. Im Harz ist eine Fläche von rund 2 Hektar betroffen. Das Feuer breitet sich schnell aus. Die Feuerwehr setzt ein Löschflugzeug ein. Ein weiteres wurde angefordert. Die Rentenkommission hat ihre Vorschläge an die Bundesregierung übergeben. Einen Punkt hat Kommissionsmitglied Bofinger jetzt noch einmal hervorgehoben. Bei Beamten sollte die Pension nicht mehr nur vom letzten Job abhängen. Die Kommission schlägt stattdessen vor, die letzten 5 bis 10 Jahre für die Berechnung zu nehmen. Bundeskanzler Merz und Arbeitsministerin Baas wollen alle Vorschläge umsetzen. Österreich steht bei der Fußball-Weltmeisterschaft im 16. Finale. Vor kurzem sind die letzten Gruppenspiele zu Ende gegangen mit einem 3:3 zwischen Österreich und Algerien. Argentinien hat 3:1 gegen Jordanien gewonnen und ist Gruppenerster. Im 16. Finale stehen außerdem England, Kroatien, Ghana, Kolumbien, Portugal und die Demokratische Republik Kongo.
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0: fürchtet euch nicht.
1: Sonntag Nummer 26 im 2026. Hitzrekorde, Harley-Ausfälle und Fußball. Mir gegenüber noch zwei Portugiesen mit TV und portugiesischer Hamburgo-Flagge auf dem Balkon. Und pünktlich zum 0:0 um 3:30 die ersten Blitze und endlich ein kühles Lüftchen. Doch heute erzähle ich nicht, dass die Welt in Ordnung ist. Aber bis dahin darf ich Menschen vorstellen, die versuchen, sie ein kleines Stück besser zu machen. Noch einen heißen Gruß nach Nürnberg und den nachträglich zum Geburtstag. Dann wollen wir mal.
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1: Guten Morgen also an diesem Sonntag. Eine Radtour entlang der Elbe klingt nach Abkühlung bei dem heißen Sommerwetter. Wer auch auf Geschichte steht, kann direkt am Elbe-Radweg in die DDR-Zeit eintauchen. Die Elbe, die heute rund 24 Millionen Menschen verbindet, war damals tödlicher Grenzfluss.
3: Bis 1952 waren ja noch die Russen hier. Also das hält mein Schwager mal. Der hat ja viele Personen mit seinem Boot immer rübergerudert nachts. Ne? Dann ist einer mal in Klinkerfabrik da. Und dann, wenn der die Lampe geleuchtet hat, dann konnte er losfahren. Dann waren die Russen nicht in der Nähe. Ne? So wie es geraschelt hat, haben die sofort geschossen. Ne?
1: Wir sind für unsere Sommerreihe mit Meinhard Schmechel 6 Kilometer hinter dem Elbort Dömitz unterwegs. Da, wo die Elbe einen großen Bogen macht. Das Besondere an diesem

0: Der Ort. Am 8. November 1989 wurde hier eine dritte deutsche Republik ausgerufen. Alles fing damit an, dass die Einwohner von Rüterberg einen Zaun und ein Tor zur DDR entfernen wollten.
1: Das hat man den Abend abgelehnt. Und dann hatten wir den Rasenberger, der viel in die Schweiz gefahren ist. Und dann hat er den Vorschlag gemacht, wir gründen wie die Urkantone der Schweiz, gründen wie die Dorfrepublik. Wir waren 140 Einwohner, 100 waren anwesend. Und die haben dann alle gesagt, ja.
0: Heute wissen wir, nur einen Tag später fiel in Berlin die Mauer. Ein kleines Museum erinnert heute an die Dorfrepublik Rüterberg und die eigentlich unglaubliche Geschichte. Was ihr da entdecken könnt, das gibt's gleich in ziemlich genau einer halben Stunde. Ja, manchmal braucht's einfach ein bisschen Geduld. Asia mit Only Time Will Tell. Guten Morgen.

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2: Guten Morgen. Wusstet ihr eigentlich, dass es für einen Tag drei Teile von Deutschland gegeben hat? Genau einen Tag, bevor die Mauer gefallen ist, also am 8. November 1989, da wurde die Dorfrepublik Rüterberg ausgerufen. Ein kleines Museum erinnert daran. Man hat Schmechel verrät, was ihr da entdecken könnt.
3: Ja, das ist erstmal schon die ganzen Grenzuniformen, denn der Grenzhaun hier, das Stückchen, das man da... Und Meldegeräte, alles haben wir hier.
2: Meinhard Schmechel ist einer der letzten Zeitzeugen, die die Elbe noch als Grenzfluss kennen.
3: Früher waren wir am Aderwild, ne? Aber jetzt sind wir doch am Mittelpunkt. Durch die Brücke in Dömitz, die arbeiten alle meist im Westen, ne? Und das sind 10 Minuten zur Arbeit, das ist also gar nichts, ne? Das ist schon wunderbar.
2: Nun verbindet die Elbe also mehr

0: das sie damals getrennt hat. Das Interesse an der Geschichte rund um die Dorfrepublik Rüterberg reicht sogar weit über die deutsche Grenze hinaus.
1: Ja, wir hatten ja von Amerika schon welche hier, Japan und ach ja, die kommen aus allen Herren Ländern. Ne? Weil es ja auch viel im Fernsehen übertragen wurde, man darf das auch nicht vergessen. Ne?
0: Da lohnt sich doch ein Sommerausflug. So ein kleines Dorf, das so viel Geschichte hat. Da passt Fleetwood Mac, Go Your Own Way, wahrscheinlich die erfolgreichste musikalische Paartherapie, die nie funktioniert hat. Guten Morgen.

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7: Ich bin Katrin Steinberger. Es ist 8 Uhr. Guten Morgen. Die Hitze macht weiter Probleme. In Nürnberg und Leipzig fahren zum Beispiel keine Straßenbahnen. An einigen Stellen ist der Straßenbelag zu weich geworden. Die Deutsche Bahn empfiehlt, auf unnötige Fahrten zu verzichten. Und auch auf den Autobahnen gibt es Schwierigkeiten, weil sich der Asphalt an manchen Stellen wölbt. Im Harz und in der Gurischheide kämpft die Feuerwehr gegen Waldbrände. Shisha-Tabak könnte bald deutlich teurer werden. Das Bundesfinanzministerium plant, die Tabaksteuer bis 2030 stark zu erhöhen. Eine Dose könnte dann statt 30 etwa 60 Euro kosten. Kritiker befürchten, dass Verbraucher dann mehr illegale Ware auf dem Schwarzmarkt kaufen. Die letzten Gruppenspiele bei der Fußball-WM sind durch. Österreich musste kurz zittern, steht aber nach einem spektakulären Unentschieden gegen Algerien doch noch im 16. Finale. Die DFB 11 muss morgen Abend gegen Paraguay ran. Pünktlich dazu ist Nathaniel Brown wieder ins Teamtraining eingestiegen.
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0: Was für ein geiler Song. Need Love.
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0: Guten Morgen. Wenn nun Ende Juni die Sommerferien beginnen, dann rollen auch in vielen Hamburger Kirchengemeinden wieder die Reisebusse. Die Kinder aus Eidelstedt fahren in diesem Jahr nach Sylt. Für Diakonin Chiara Zimmer geht's mit den Jugendlichen noch ganz woanders hin.
2: Es geht nach Kroatien, in die Nähe von Pula, auf eine kleine Insel. Ohne alles, also sehr rudimentär, aber ich glaube, es wird gut. Zelten und Sonne und Strand, mehr braucht man nicht.
0: Gemeinsam unterwegs sein, neue Freunde finden, erste Abenteuer erleben. Und manchmal gehören auch Heimweh oder der erste Herzschmerz dazu. Vor allem aber sollen die Jugendlichen was Wichtiges erfahren.
2: Also wir glauben, dass es echt wichtig ist, auch für die Persönlichkeitsentwicklung, irgendwie zu wissen, so was gibt mir Wert oder wer gibt mir Wert und auch zu entdecken, hey, ich bin was wert. Wir glauben auch, dass wir da Jesus als Vorbild haben und in seinem Namen unterwegs sein können und das auch weitergeben dürfen. Nicht nur mit Gesprächen oder nicht nur, dass wir das sagen, sondern auch, dass wir es leben.
0: Damit möglichst alle mitfahren können, setzt die Gemeinde auf ein besonderes Modell. Familien zahlen je nach Möglichkeit. Entweder einen Sozialpreis, einen Regelpreis oder halt den Solidarpreis.
2: Weil das dann auch zeigt, dass Jugendliche mitkommen, bei denen es vielleicht gerade nicht so einfach ist oder auch in Familien, wo es vielleicht jobtechnisch einfach gerade nicht drin ist, und dann machen wir das gerne möglich, auch im persönlichen Gespräch.
0: Und das wird angenommen. Einige Familien zahlen freiwillig mehr, andere brauchen Unterstützung und notfalls helfen zusätzliche Spendentöpfe. Die Nachfrage jedenfalls ist groß. Die Kinderfreizeit hat schon eine Warteliste. Für Kroatien Ende Juli sind nur noch wenige Plätze frei. Gerne dort melden. Warum nun solche Reisen überhaupt für eine Gemeinde weit mehr sind als Ferien, das gibt's gleich in ziemlich genau einer halben Stunde. Nach unter anderem Alice Cooper oder jetzt schon Farin Urlaub. Gute Laune kann Farin Urlaub ja ohnehin.

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1: Guten Morgen. Jugendfreizeiten kosten Geld, Zeit und viele Ehrenamtliche. Trotzdem investieren Kirchengemeinden Jahr für Jahr viel Energie in solche Reisen. Für Diakonin Chiara Zimmer aus Eidelstedt gibt es dafür einen ganz einfachen Grund.
2: Man unterhält sich, ist im Gespräch, man erlebt auch richtige Fun-Sachen, also irgendwie einen wilden, bunten Abend, wo man einfach mal selber zeigen kann, was man so gut kann oder dass man auch mal irgendwie ein Spiele- und Sportangebot hat, Kanu, aber auch eine Tageswanderung. Wir machen einen Stadtausflug, es gibt Möglichkeiten zum Kreativ werden, also für alle was dabei.
1: Nach so einer Freizeit entsteht oft was, das im Alltag kaum möglich ist. Jugendliche entdecken neue Seiten an sich, lernen Verantwortung zu übernehmen und wachsen als Gruppe zusammen.
2: Also ich habe das bisher immer sehr stark erlebt, diesen Wunsch danach sich nochmal wiederzusehen und diesen tollen Spirit, den man einfach erlebt, hey, wir als Gruppe haben auch was gemeinsam geschafft und wir haben so eine gute Zeit erlebt und wollen das irgendwie aufrechterhalten und das Wissen darum, wann geht's das nächste Mal los, wann kann ich mich wieder anmelden fürs nächste Mal.
1: Auch mit Heimweh kennen sich die Thema aus. Elternabende und Kennenlerntreffen helfen schon vor der Abfahrt.
2: Kommt schon mal vor. Aber damit, glaube ich, haben wir auch, gehen wir gut um. Das kriegen wir schon hin, dass das Heimweh dann schnell wieder weggeht und man sich einfach freut über die Zeit.
1: Aber das eigentliche Ziel ist Gemeinschaft. Und für manche verändert so eine Freizeit sogar das ganze Leben. So wie für Chiara Zimmer selbst.
2: Das war der Startschuss, dass ich jetzt Diakonin geworden bin.
1: Als Jugendliche ist sie selbst auf Gemeindefreizeiten mitgefahren. Und heute organisiert sie für andere. Und vielleicht ist genau das Besondere an diesen Sommerwochen. An manches erinnert man sich später kaum noch, aber an die Gemeinschaft oft ein Leben lang. So, nun einer dieser Songs, bei denen nach 2 Sekunden schon jeder weiß, was jetzt kommt. Richtig, Toto mit Hold the Line. Guten Morgen.

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6: Ich bin Katrin Steinberger. Es ist 9 Uhr. Guten Morgen. In Venezuela sind nach dem Erdbeben über 1400 Menschen gestorben. Retter ziehen aber auch Tage nach dem Beben immer noch Überlebende aus den Trümmern, darunter auch Babys und Kinder. Helfer aus mehreren Ländern wie Kolumbien und Spanien sind vor Ort und berichten von erfolgreichen Einsätzen. Kaffee wird wieder günstiger und zwar nicht nur die Eigenmarken, sondern auch Bekannte wie Dallmayr, Jacobs oder Lavazza. Lidl, Aldi und Kaufland haben die Preise schon gesenkt um bis zu 10%. Andere Händler wollen jetzt nachziehen. Schlechte Ernten hatten die Preise zuletzt ordentlich ansteigen lassen. Nathaniel Brown meldet sich zurück. Der Außenverteidiger ist pünktlich zum ersten K.O.-Rundenspiel der deutschen Nationalmannschaft bei der Fußball-WM zurück im Teamtraining. Morgen Abend geht es ja gegen Paraguay. DFB-Sportdirektor Völler ist optimistisch und sagt, die Mannschaft schafft den Sprung ins Achtelfinale.
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0: Michael Jackson, mal anders, Bates, Billie Jean.
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0: Guten Morgen. Nah am Wasser, ein kühler Wind und richtig viel los. Was uns der Hafengeburtstag ist, das ist unseren Nachbarn in Kiel, die Kieler Woche. Am Dienstag gab es die Marine-Kutter-Regatta im Marinestützpunkt. Die begann mit einer kurzen Andacht und dem Segen. Die evangelische Militärpfarrerin Christina Peter stand im schwarzen Talar am Kai.
2: Die fahren gleich bei mir vorbei und dankenswerterweise hat mir mein liebster, bester katholischer Kollege Tom Pinzer seinen Weihwasserschwenker geliehen.
3: Das hilft uns.
2: Die sind aufgestanden, ja, die haben auch ihre Mützen hingehalten, ja, und wollten das in die Mützen reinhaben, das Wasser. Also das ist schon eine gute Aktion.
0: Okay, aber die Frage an Oberstabsbootsmann Thorsten Klein. Warum ist so ein Segen den Seglerinnen und Seglern so wichtig?
4: Christliche Seefahrt hieß es früher und in der christlichen

0: deutschen Seefahrt gab es immer einen Segen auf gesunde, heile Heimkehr. Mast und Schotbruch wünscht man sich sowieso. Immer eine Handbreit Wasser unterm Kiel. Dementsprechend sind die Segler so begeistert und sagen, jetzt noch Gottes Beistand, blauer Himmel, Sonnenschein, Wind, Kieler Woche.
1: Die Kieler Woche endet heute in großer Hitze um 20 Uhr. Bis dahin die Foo Fighters und davor ein bisschen Magie am Sonntagmorgen. The Police. Guten Morgen.

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0: Krimi in the Slaughterhouse.
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0: Guten Morgen. Eine Stunde mit dem Auto oder 70 Minuten mit der Bahn ist man von Hamburg nach Lübeck unterwegs. 16 Leute haben aber 4 Tage gebraucht. Sie sind als Pilger vom Mariendom aus nach Lübeck gelaufen. Auch Ingrid und Gunther.
2: Weil es mir ganz viel Ruhe gibt, inspiriert. Und ich bin sowieso gerne ein Wanderer, der einfach geht, die Natur genießt, die Schöpfung kriegt.
3: Ich laufe mit zur Ehre Gottes und zum Befrieden der Seele.
0: Immer am letzten Wochenende im Juni pilgern so 300 Menschen etwa nach Lübeck. Und zwar sind das Katholiken und die pilgern zu den Lübecker Märtyrern. 3 Priester und ein Pastor, die gegen die Nazis gepredigt hatten und in Hamburg hingerichtet worden sind. Die Zu-Fuß-Pilger sind natürlich am längsten unterwegs. 4 Tage mit 15 anderen. Was ist denn da, wenn da jemand nervt?
2: Das kommt nicht wahr. Bis jetzt hat es immer gut geklappt. Und das hat ja mit dem, wie begegnen wir uns? Und ich glaube, wir haben hier alle so eine positive christliche Grundstimmung, dass wir einander nett begegnen.
3: Manchmal ist es auch schwierig, aber das lässt uns wachsen.
0: Die größte Herausforderung dieses Jahr, natürlich die Hitze. Aber Gunther kennt sich aus, war da zum Beispiel auch in Italien. Seine Hitzetipps?
3: Trinken, trinken, trinken ist, glaube ich, wichtig. Eine Kopfbedeckung ist wichtig und natürlich auch einfach eine weite Kleidung, dass man gut schwitzen kann.
0: Ja, schwitzen schaffe ich allerdings auch. Und das ganz ohne von Hamburg nach Lübeck zu laufen. Das war nun auch die 26. Sonntagsausgabe in 2026 von Gott on Air, der Kirchensendung auf Rockantenne Hamburg. Am Mikrofon winkt auch nach Nürnberg Arthur Fischer-Meni. Und der wünscht euch einen etwas kühleren, einen friedlichen, einen fröhlichen und auch einen gesegneten Sonntag.

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1: Alex Seger hier, moin. Kollege Lars Lorenz kommt aus dem Urlaub zurück von seiner obligatorischen Rhönrad-Tour. Ich habe ihm seinen Sitz hier im Studio bei den Temperaturen wirklich sehr warm gehalten. 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
7: Ich bin Katrin Steinberger. Es ist 10 Uhr. Guten Tag. Deutschland ächzt unter der Hitzewelle. Grünen-Chefin Katharina Dröge fordert jetzt Maßnahmen. Und zwar ein Abkühl-Sofortprogramm für Kitas, Schulen und Krankenhäuser. Es brauche volles Tempo beim Ausbau von Klimaanlagen in Verbindung mit Solaranlagen, sagte sie der Bild am Sonntag. Ihr Vorschlag ist ein neues Förderprogramm für Klimasolaranlagen. Australien will das Social-Media-Verbot für unter 16-Jährige jetzt noch strenger durchsetzen. Firmen wie TikTok oder Instagram müssen besser kontrollieren, wie alt ihre Nutzer wirklich sind. Sonst müssen sie bis zu 60 Millionen Euro Strafe zahlen. Das ist doppelt so viel wie bisher. Obwohl Gas im Großhandel teurer geworden ist, wirkt sich das bisher nicht auf die Rechnungen aus. Die Preise bleiben stabil, zeigt eine Analyse des Verbraucherportals Verivox. Millionen Kunden könnten sich sogar über sinkende Preise freuen. Nur bei neuen Verträgen wird seit Anfang des Jahres mehr verlangt, etwa 10%.
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1: Mit mir, eurer Metal-Maus Anna Olmer. Heute ist der letzte Tag der Hamburg Harley Days. Falls ihr nachher noch auf den Großmarkt fahrt oder am Freitag oder gestern schon da wart, heute gibt's bei uns den passenden Soundtrack dazu. Classic Rock, Hard Rock und Songs, die nach Freiheit und Straße klingen. Vorher schauen wir aber erstmal, was in der vergangenen Woche noch so alles wichtig war in unserem Wochenschnelldurchlauf. Und direkt danach gibt's für euch Ozzy Osbourne mit Crazy Train.
0: 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Montag.
2: Juhu, erstes Thema Eichhörnchenkot. Damit ist für diese Woche auch direkt das Niveau mal klar für diesen Wochenschwitzdurchlauf. Forscher haben auf urzeitlichem Kot das Erbgut und den 700.000 Jahre alten Stammbaum kanadischer Eichhörnchen rekonstruiert. Ich hatte ja gedacht, ein Eichhörnchen-Stammbaum ist einfach sowas wie eine Eiche?
0: Dienstag.
2: Die FIFA hat echt keinen Humor. Ein Cannabisladen in Toronto in Kanada darf keine Wasserpfeifen im WM-Pokaldesign verkaufen. So eine Pokalbon würde den guten Ruf der FIFA gefährden. Guter Ruf der FIFA.
3: Mann, der Stoff haut einen echt um.
0: Mittwoch.
2: Was ist? Jetzt? Oh, na gut. Es ist Zeit für die obligatorische Trinkpause.
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0: Donnerstag.
2: So, gerade hatte ich noch so einen lustigen Gedanken, aber diese Trinkpause, die bringt mich immer so aus dem Redefluss. Na. Comedy. Na, warte. Komm noch. Ach nee, doch nicht.
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Wer an diesem Wochenende über die Hamburg Harley Days gelaufen ist, hat wahrscheinlich Motorräder gesehen, die man sonst höchstens aus Filmen kennen. Manche geschniegelt und gestriegelt, andere mit jeder Menge Patina. Genau das macht ja den Reiz aus. Wenn ihr nicht dort seid und nochmal reinschauen wollt, dann schaut einfach auf unsere Social Media Kanäle. Dort gibt's Eindrücke vom Gelände, von den Bikes und natürlich von den Konzerten und jede Menge Stimmung. Und wenn es schon um Bikes und Leder geht, geht es natürlich auch immer irgendwie um ihn. Lemmy Kilmister, hier ist er mit seiner Band Motorhead und Ace of Spades.

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1: Ich bin Katrin Stachenberger, es ist 11 Uhr, guten Tag. Feuerwehren kämpfen gerade gegen mehrere Waldbrände. In der Gurischheide in Sachsen ist eine Fläche von etwa 16 Hektar abgebrannt. Das Ziel heute ist laut Bürgermeister, den Brand auf dem eingeschlossenen Abschnitt zu halten. Im Harz ist eine Fläche von rund 2 Hektar betroffen. Und in Rheinland-Pfalz ist ein Waldbrand in einem Steilhang in der Nähe von Traisen ausgebrochen. Shisha-Tabak könnte bald deutlich teurer werden. Das Bundesfinanzministerium plant, die Tabaksteuer bis 2030 stark zu erhöhen. Eine Dose könnte dann statt 30 etwa 60 Euro kosten. Kritiker befürchten, dass Verbraucher dann mehr illegale Ware auf dem Schwarzmarkt kaufen. Die letzten Gruppenspiele bei der Fußball-WM sind durch. Österreich musste kurz zittern, steht aber nach einem spektakulären Unentschieden gegen Algerien doch noch im 16. Finale. Die DFB 11 muss morgen Abend gegen Paraguay ran. Pünktlich dazu ist Nathaniel Brown wieder ins Teamtraining eingestiegen.
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1: Und in diesem Sonntagsspecial gibt's die volle Dröhnung Biker Rock auf eure Ohren. Passend zu den Harley Days auf dem Großmarkt. Bevor wir aber musikalisch weitermachen, schauen wir erstmal auf das, was in den vergangenen Tagen in der Rockwelt so passiert ist. Lily Roberts aus unserer Rock Antenne Hamburg Frühschicht fasst das alles nochmal für euch zusammen. Danach gibt's Judas Priest mit Turbo Lover und ich bin Anna Ulmer. Moin.
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2: Mit 95 Jahren ist noch lange nicht Schluss. William Shatner, also Captain Kirk, will zurück auf die Bühne und hat sich dafür eine fette Metal-Unterstützung geholt. Schon vor einigen Monaten hat der Raumschiff Enterprise-Schauspieler ein Metal-Album angekündigt. Mit dabei berühmte Gaststars wie zum Beispiel Mickey D. von den Scorpions. Und dieses wilde Experiment möchte Shatner jetzt auch auf die Bühne bringen. Als eine Mischung aus Konzert, Theaterstück und Feier der Heavy-Metal-Kultur. Wir drücken die Daumen und bleiben bei Urgestein, denn von einem mussten wir uns diese Woche leider verabschieden. Mit stolzen 94 Jahren ist Clive Davis gestorben. Der New Yorker Musikproduzent entdeckte und förderte Rockgrößen wie Janis Joplin, Patti Smith, Bruce Springsteen, Pink Floyd und viele, viele mehr. Rock in Peace. Dem Tod, gerade so noch von der Schippe gesprungen, ist Kirk Hammett von Metallica. Naja, ganz so schlimm war es nicht, aber bei einem Auftritt der Metalband in Dublin hat es jetzt kurz mal richtig gekracht. Und zwar, als eine Plane am Bühnenrand eingeknickt ist und der Gitarrist vorwärts ins Publikum gefallen ist. Gott sei Dank ist er unverletzt geblieben und hat den Unfall später mit viel Humor genommen.
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1: Zum Thema Biker Rock. Denn, und das ist schön, zu schweren Maschinen, Leder und Chrom gehört natürlich auch immer ein bisschen Metal. Und im Metal gibt es Bands, die nehmen sich selber nicht besonders ernst. Manowar gehören definitiv nicht dazu. Seit Jahrzehnten machen sie genau den Heavy Metal, den sie selbst lieben. Groß, laut und ohne Kompromisse. Und genau deshalb ist Warriors of the World United eine ihrer ganz großen Hymnen geworden. Hier sind Manowar bei Rock Antenne Hamburg.

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7: Ich bin Katrin Steinberger. Es ist 12 Uhr. Guten Tag. Die Hitze macht Probleme. In Leipzig und Nürnberg fahren heute keine Straßenbahnen. An einigen Stellen ist der Straßenbelag weich geworden. Die Deutsche Bahn empfiehlt, auf unnötige Fahrten zu verzichten. Und auch auf den Autobahnen gibt es Schwierigkeiten, weil sich der Asphalt an manchen Stellen wölbt. Im Harz, in der Gorischheide und in Rheinland-Pfalz kämpft die Feuerwehr gegen Waldbrände. Kaffee wird wieder günstiger. Und zwar nicht nur die Eigenmarken, sondern auch Bekannte wie Dallmayr, Jacobs oder Lavazza. Lidl, Aldi und Kaufland haben die Preise schon gesenkt um bis zu 10%. Andere Händler wollen jetzt nachziehen. Schlechte Ernten hatten die Preise zuletzt ordentlich ansteigen lassen. Die Gruppenphase ist durch. Jetzt stehen bei der Fußball-WM auch die letzten Gegner fürs 16. Finale fest. Österreich nach einem packenden Spiel und einem 3:3 gegen Algerien. Auch Algerien ist weiter. Im 16. Finale stehen außerdem Argentinien, England, Kroatien, Ghana, Kolumbien, Portugal und Kongo.
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1: Und mit mir Anna Olmer. Moin. Heute geht es um Biker Rock und die ganz großen Klassiker. Und so mancher große Klassiker hat schon ein paar Jährchen auf dem Buckel. Der hier ist sogar über 50 Jahre alt, aber verstaubt? Ha, bitte. Ganz sicher nicht. John Fogerty schrieb den Song 1969 aus Wut über soziale Ungerechtigkeit. Es geht um Menschen, die Privilegien genießen, während andere die Konsequenzen tragen müssen. Bis heute gehört dieser Song zu den bekanntesten und besten Rocksongs überhaupt. Und mit was? Mit Recht. Hier sind CC

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1: Heute ist der letzte Tag der Hamburg Harley Days. Falls ihr später noch auf den Großmarkt fahrt, viel Spaß. Schaut vorher gerne nochmal auf unsere Social Media Kanäle. Dort zeigen wir euch Eindrücke vom Wochenende, von den Bikes und natürlich auch von den Konzerten. Und jetzt kommt ein Song, dessen Titel heute wirklich passt wie Arsch auf Eimer. Hier sind Saxon mit Wheels of Steel.

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8: Ich bin Katrin Steinberger, es ist 13 Uhr, guten Tag. Die Grünen-Fraktionsvorsitzende Katharina Dröge fordert angesichts der aktuellen Hitzewelle ein Abkühl-Sofortprogramm. Das soll in erster Linie dafür sorgen, dass Krankenhäuser, Pflegeeinrichtungen, Kitas und Schulen besser klimatisiert werden. Dafür schlägt sie in der Bild am Sonntag ein neues Förderprogramm für Klimasolaranlagen vor. Obwohl Gas im Großhandel teurer geworden ist, wirkt sich das bisher nicht auf die Rechnungen aus. Die Preise bleiben stabil, zeigt eine Analyse des Verbraucherportals Verivox. Millionen Kunden könnten sich sogar über sinkende Preise freuen. Nur bei neuen Verträgen wird seit Anfang des Jahres mehr verlangt, etwa 10%. Nathaniel Brown meldet sich zurück. Der Außenverteidiger ist pünktlich zum ersten K.O.-Rundenspiel der deutschen Nationalmannschaft bei der Fußball-WM zurück im Teamtraining. Morgen Abend geht es ja gegen Paraguay. DFB-Sportdirektor Völler ist optimistisch und sagt, die Mannschaft schafft den Sprung ins Achtelfinale.
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0: Ärzte, Toten Hosen, die Richtung, da kann ich mitsingen und das ist toll und das gefällt mir am besten.
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0: Midnight Oil, Bats Are Burning hier bei Rock Antenne Hamburg. Ich wünsche euch einen schönen Sonntag. Riecht ihr das? Gummi auf Asphalt, Pommes und brutzelnde Bratwurst? Es riecht nach Spaß.
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0: Die Harley Days sind immer noch hier bei uns in der Rock City. 2 Tage puren Motorradwahnsinn gab es schon. Heute ist immer noch was los. Den ganzen Tag gibt es Stuntshows, DJs und Live-Musik, die coolsten Motorräder zum Gucken, den coolsten Motorrad-Merch zum Kaufen, eine Tattoo-Area, falls das euer Ding ist, und noch vieles, vieles mehr. Und die ganze Kiste ist präsentiert von Rock Antenne Hamburg. Absolut coole Sache und ihr habt noch genug Zeit, mal kurz vorbeizuschauen oder zumindest reinzuklicken in all unseren Social Media Kanälen. Wir haben Videos, wir haben Bilder vom ganzen Wochenende. Da könnt ihr euch also auch die volle Portion Motorrad-Lifestyle mitnehmen. Und um dem Ganzen die Krone aufzusetzen, habe ich noch den ganzen Sonntag lang den besten Biker-Rock für euch. Als nächstes nimmt er uns mit auf die linke Spur. Das ist so ein Lied zum in den Sonnenuntergang fahren und die Freiheit genießen. Bruce Springsteen mit Born to Run, hier auf Rockantenne Hamburg.

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0: Die Birds mit Mr. Tambourine Man hier auf Rockantenne Hamburg. Ich wünsche euch einen richtig schönen Sonntag. Das ganze Wochenende lang ist schon absoluter Motorradwahnsinn in der Stadt. Die Harley Days sind hier, präsentiert von Rockantenne Hamburg. Um das zu feiern, habe ich euch den ganzen Sonntag mit Bikerrock vom Feinsten zugeknallt. Gleich gibt's zum Beispiel niemand Geringeren als den Prince of Fucking Darkness. Ozzy Osbourne bringt uns Flying High Again. Man mag es kaum glauben, aber die Harley Days sind nicht das einzige Thema, was es diese Woche gegeben hat. Was noch so los war, das erfahrt ihr jetzt.
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2: Mit 95 Jahren ist noch lange nicht Schluss. William Shatner, also Captain Kirk, will zurück auf die Bühne und hat sich dafür eine fette Metal-Unterstützung geholt. Schon vor einigen Monaten hat der Raumschiff Enterprise-Schauspieler ein Metal-Album angekündigt. Mit dabei berühmte Gaststars wie zum Beispiel Mickey D. von den Scorpions. Und dieses wilde Experiment möchte Shatner jetzt auch auf die Bühne bringen. Als eine Mischung aus Konzert, Theaterstück und Feier der Heavy-Metal-Kultur. Wir drücken die Daumen und bleiben bei Urgestein, denn von einem mussten wir uns diese Woche leider verabschieden. Mit stolzen 94 Jahren ist Clive Davis gestorben. Der New Yorker Musikproduzent entdeckte und förderte Rockgrößen wie Janis Joplin, Patti Smith, Bruce Springsteen, Pink Floyd und viele, viele mehr. Rock in Peace. Dem Tod, gerade so noch von der Schippe gesprungen, ist Kirk Hammett von Metallica. Naja, ganz so schlimm war es nicht, aber bei einem Auftritt der Metalband in Dublin hat es jetzt kurz mal richtig gekracht. Und zwar, als eine Plane am Bühnenrand eingeknickt ist und der Gitarrist vorwärts ins Publikum gefallen ist. Gott sei Dank ist er unverletzt geblieben und hat den Unfall später mit viel Humor genommen.
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8: Ich bin Jutta Wibrock. Es ist 14 Uhr. Guten Tag. Der Iran beansprucht die Kontrolle des Schiffsverkehrs in der Straße von Hormus erneut allein für sich. Die für den Welthandel sehr wichtige Meerenge werde innerhalb der kommenden 30 Tage wieder vollständig unter die Verwaltung des Iran gestellt, so Außenminister Araghchi. Vorausgegangen waren neue gegenseitige Angriffe der USA und des Iran trotz des Waffenstillstandsabkommens. Mehr als 600 Menschen sind in Brandenburg in einem Zug ohne Klimaanlage gestrandet. Der tschechische Zug war auf dem Weg von Prag nach Hamburg, als ein Baum in der Prignitz auf eine Oberleitung fiel. Dadurch gab es weder Strom zum Fahren noch für die Klimaanlage. Und die Türen blieben verschlossen bei 40 Grad im Innenraum. Einsatzkräfte holten die Passagiere raus, zwei mussten mit Kreislaufproblemen ins Krankenhaus. Bei der Fußball-WM stehen die letzten Teams fürs 16. Finale fest. Österreich nach einem packenden Spiel und einem 3:3 gegen Algerien. Auch Algerien ist weiter. Ins 16. Finale eingezogen sind zuletzt außerdem Argentinien, England, Kroatien, Ghana, Kolumbien, Portugal und die Demokratische Republik Kongo.
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0: Genesis, wie wir sie kennen und lieben. Jesus, he knows me, hier auf Rockantenne Hamburg. Jetzt setzen wir uns mal gemeinsam auf die linke Spur und drehen auf.
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0: Es röhren die Motoren, es knarzt das Leder. Schon das ganze Wochenende sind die Harley Days in der Stadt. Vielleicht hattet ihr ja schon eine Chance vorbeizuschauen. Richtig coole Stuntshows, gibt natürlich was zu essen, Live-Musik. Unter anderem unsere Rockantenne Hamburg Band standen da auf der Bühne und unsere Gewinner des Dirty 30 Band Contests, Taurus Ferus. Glückwünsche nochmal in die Richtung. Und das ganze Wochenende waren wir außerdem live auf Sendung. Ausnahmsweise mal nicht nur hier am Mikrofon, sondern live bunt und in Farbe. Wir haben einen Livestream laufen für das komplette Harley Days Wochenende, auch jetzt gerade in diesem Moment. Wenn ihr also ein bisschen Motorradluft schnuppern wollt, ohne euch in das Extremwetter da draußen zu wagen, klickt mal rein auf unsere Website, findet unseren Livestream und guckt, was für Highlights Schmidt und Lilly aus der Frühschicht und wer sich dann noch so vors Mikrofon verirren wird, Geheimnisse, Geheimnisse, für euch vorbereitet haben. Oder ihr bleibt einfach schön hier bei mir und genießt richtig guten Biker-Rock. Als nächstes zum Beispiel die absoluten Könige dieses Genres. Kannst mir nicht anders erzählen. Ich habe Motorhead für euch geladen. Hier ist Iron Fist auf Rockantenne Hamburg.

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1: Ihr habt Rockantenne Hamburg im Ohr. Ich wünsche euch einen richtig schönen Sonntag. Das waren Skunk & Nancy mit Hedonism. Noch nicht mal so ein Extremwetter wie die letzten Tage kann die Harley Days hier in Hamburg aufhalten. Präsentiert von Rockantenne Hamburg gibt's da schon das ganze Wochenende Motorrad-Action. Stunt-Shows, die größten Marken alle vertreten. Natürlich schicke Motorräder zum Gucken. Eine Tattoo-Area, könnt euch also spontan auch noch was stechen lassen. Und natürlich Live-Musik, das liebe lange Wochenende lang. Deswegen knall ich euch gleich noch ein bisschen mehr Biker-Rock um die Ohren. Einfach, weil's passt. Einer der großen Songs des Genres kommt als nächstes. Steppenwolf mit Born to be Wild. Wenn ihr aber vielleicht eher auf vier Rädern unterwegs seid oder möglicherweise schon auf den Harley Days wart und schon wieder entspannt zurück seid, dann könnt ihr hiermit vielleicht euer Wochenende noch so ein kleines bisschen besser machen.
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6: Ich bin Jutta Ribrock. Es ist 15 Uhr. Guten Tag. In Rheinland-Pfalz ist jetzt ein ganzer Ort geräumt worden, weil sich dort ein Waldbrand immer weiter ausbreitet. In dem Gebiet liegt alte Munition. Immer wieder kommt es zu Explosionen. 650 Menschen aus Traisen bei Bad Kreuznach wurden in Sicherheit gebracht. Auch im Harz in der Gorischheide brennt es in einem Waldgebiet mit Munitionsresten. Australien will das Social-Media-Verbot für unter 16-Jährige jetzt noch strenger durchsetzen. Technologiekonzerne wie TikTok oder Instagram müssen besser kontrollieren, wie alt ihre Nutzer wirklich sind. Sonst müssen sie bis zu 60 Millionen Euro Strafe zahlen. Das ist doppelt so viel wie bisher. Nathaniel Brown meldet sich zurück. Der Außenverteidiger ist pünktlich zum ersten K.O.-Rundenspiel der deutschen Nationalmannschaft bei der Fußball-WM zurück im Teamtraining. Morgen Abend geht's gegen Paraguay. Sportchef Rudi Völler ist optimistisch und sagt, die DFB-Elf schafft den Sprung ins Achtelfinale.
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0: Zeug war das von den Toten Hosen, nur nach vorn. Was ein Song, ey. Das Album wird ziemlich... Das wird eine Nummer. Ihr hört Rockantenne Hamburg. Ich wünsche euch einen schönen Sonntag. Riecht ihr das? Gummi auf Asphalt, Pommes und brutzelnde Bratwurst? Es riecht nach Spaß.
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0: Die Harley Days sind immer noch hier bei uns in der Rock City. Zwei Tage puren Motorradwahnsinn gab es schon. Heute ist immer noch was los. Den ganzen Tag gibt es Stuntshows, DJs und Live-Musik, die coolsten Motorräder zum Gucken, den coolsten Motorrad-Merch zum Kaufen, eine Tattoo-Area, falls das euer Ding ist, und noch vieles, vieles mehr. 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Wir haben Videos, wir haben Bilder vom ganzen Wochenende. Da könnt ihr euch also auch die volle Portion Motorrad-Lifestyle mitnehmen. Und um dem Ganzen die Krone aufzusetzen, habe ich noch den ganzen Sonntag lang den besten Biker-Rock für euch. Als nächstes ein richtig schöner Klassiker aus den 70ern, The Clash mit I Fought the Law. Hier auf Rockantenne Hamburg.

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0: Mike Oldfield mit Shadow on the Wall hier bei Rock Antenne Hamburg. Ich wünsche euch einen richtig schönen Sonntag. Das ganze Wochenende lang ist schon absoluter Motorradwahnsinn in der Stadt. Die Harley Days sind hier, präsentiert von Rock Antenne Hamburg. Um das zu feiern, habe ich euch den ganzen Sonntag mit Bikerrock vom Feinsten zugeknallt. Gleich habe ich CCR für euch geladen mit Up Around the Bend. Man mag es kaum glauben, aber die Harley Days sind nicht das einzige Thema, was es diese Woche gegeben hat. Was noch so los war, das erfahrt ihr jetzt.
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2: Nach dem 7:1-Sieg der deutschen Nationalmannschaft ist mir aufgefallen, wir haben ja noch gar keinen Weltmeisterschaftssong. Da ist mir eine Idee gekommen und die klingt so.

0: Ich denke, das wird ein Hit. Dienstag. Eine Umfrage hat jetzt ergeben, jeder fünfte Erstklässler in Deutschland ist nach Einschätzung seiner Eltern gestresst. Also, verwundert mich jetzt doch schon sehr, dass die gestresst sind. Wenn ich so zurückdenke an meine Zeit in der ersten Klasse, das waren total entspannte 3 Jahre.
1: Mittwoch.
0: Eigentlich wollen die öffentlich-rechtlichen Sender ja Geld sparen, aber laut einem Bericht der FAZ soll der MDR jetzt sogar Mitarbeiter fürs Nichtstun bezahlen, wenn durch die Einsparungen ihre Arbeitszeit gekürzt wurde. Weniger Arbeit bei vollem Lohnausgleich. Ganz ehrlich, das mache ich hier seit Jahren und der Chef merkt's nicht.
1: Donnerstag.
2: Sven, du sollst mal bitte eben zum Chef kommen.
0: Jetzt schon? Nee, ich habe jetzt keine Zeit, sag ihm das. Nur noch 45% der täglichen Einkäufe in Deutschland werden bar bezahlt. Ich persönlich zahle auch am häufigsten mit Karte, am liebsten mit der vom Chef. Merkt er auch nicht.
3: Sven?
0: Chef?
3: Kommst du bitte mal in mein Büro?
0: Oh, es geht bestimmt um den WM-Song.
3: Das glaube ich nicht.
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7: Ich bin Jutta Ribrock. Es ist 16 Uhr. Guten Tag. Eine ganze Reihe wichtiger Reformen will die Bundesregierung nächste Woche auf den Weg bringen. Darüber beraten jetzt gerade in Berlin die Parteichefs bei Bundeskanzler Merz. Bei der Rente hatten ja alle gemeinsam Zustimmung zu den Vorschlägen der Expertenkommission signalisiert. Außerdem geht es heute zum Beispiel um Reformen bei Steuern, Gesundheit und Pflege. Mehr als 600 Menschen sind in Brandenburg in einem Zug ohne Klimaanlage gestrandet. Der tschechische Zug war auf dem Weg von Prag nach Hamburg, als ein Baum in der Prignitz auf eine Oberleitung fiel. Dadurch gab es weder Strom zum Fahren noch für die Klimaanlage. Und die Türen blieben verschlossen bei 40 Grad im Innenraum. Einsatzkräfte holten die Passagiere raus, zwei mussten mit Kreislaufproblemen ins Krankenhaus. Kaffee wird wieder günstiger. Und zwar nicht nur die Eigenmarken, sondern auch bekannte Marken wie Dallmayr, Jacobs oder Lavazza. Lidl, Aldi und Kaufland haben die Preise schon gesenkt um bis zu 10%. Andere Händler wollen nachziehen. Schlechte Ernten hatten die Preise zuletzt ordentlich steigen lassen.
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0: Kissin Dynamite, 6 Feet Under, hier auf Rockantenne Hamburg. Jetzt setzen wir uns mal gemeinsam auf die linke Spur und drehen auf.
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0: Es röhren die Motoren, es knarzt das Leder. Schon das ganze Wochenende sind die Harley Days in der Stadt. Vielleicht hattet ihr ja schon eine Chance vorbeizuschauen. Richtig coole Stuntshows, gibt natürlich was zu essen, Live-Musik. Unter anderem unsere Rockantenne Hamburg Band standen da auf der Bühne und unsere Gewinner des Dirty 30 Band Contests, Taurus Ferus. Glückwünsche nochmal in die Richtung. Und das ganze Wochenende waren wir außerdem live auf Sendung. Ausnahmsweise mal nicht nur hier am Mikrofon, sondern live bunt und in Farbe. Wir haben einen Livestream laufen für das komplette Harley Days Wochenende, auch jetzt gerade in diesem Moment. Wenn ihr also ein bisschen Motorradluft schnuppern wollt, ohne euch in das Extremwetter da draußen zu wagen, klickt mal rein auf unsere Website, findet unseren Livestream und guckt, was für Highlights Schmidt und Lilly aus der Frühschicht und wer sich dann noch so vors Mikrofon verirren wird, Geheimnisse, Geheimnisse, für euch vorbereitet haben. Oder ihr bleibt einfach schön hier bei mir und genießt richtig guten Biker-Rock. Knatternde Harleys gibt's jetzt zu Badlands hier auf Rockantenne Hamburg.

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0: der geht immer richtig unter die Haut. Das waren die Cranberries mit Zombie hier auf Rockantenne Hamburg. Ich wünsche euch einen richtig schönen Sonntag. Noch nicht mal so ein Extremwetter wie die letzten Tage kann die Harley Days hier in Hamburg aufhalten. Präsentiert von Rockantenne Hamburg gibt's da schon das ganze Wochenende Motorrad-Action. Stunt-Shows, die größten Marken alle vertreten. Natürlich schicke Motorräder zum Gucken. Eine Tattoo-Area, könnt euch also spontan auch noch was stechen lassen. Und natürlich Live-Musik, das liebe lange Wochenende lang. Deswegen knall ich euch gleich noch ein bisschen mehr Biker-Rock um die Ohren. Einfach, weil's passt. Wenn ihr aber vielleicht eher auf vier Rädern unterwegs seid oder möglicherweise schon auf den Harley Days wart und schon wieder entspannt zurück seid, dann könnt ihr hiermit vielleicht euer Wochenende noch so ein kleines bisschen besser machen.
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5: Ich bin Jutta Rittbrock, es ist 17 Uhr, guten Tag. Den dritten Tag in Folge gibt es einen neuen Hitzerekord in Deutschland. 41,7 Grad wurden in Neißenmünde in Brandenburg gemessen. Die Hitze weicht mancherorts den Straßenbelag auf. In Leipzig und Nürnberg fahren deshalb keine Straßenbahnen, in Würzburg nur eingeschränkt. Auch auf den Autobahnen wölbt sich der Asphalt an manchen Stellen. Der Iran beansprucht die Kontrolle des Schiffsverkehrs in der Straße von Hormus erneut allein für sich. Die für den Welthandel sehr wichtige Meerenge werde innerhalb der kommenden 30 Tage wieder vollständig unter die Verwaltung des Iran gestellt, so Außenminister Araghchi. Vorausgegangen waren neue gegenseitige Angriffe der USA und des Iran trotz des Waffenstillstandsabkommens. Die deutsche Fußballnationalmannschaft startet gleich im Teamquartier in Winston-Salem in ihr Abschlusstraining vor dem ersten Spiel der K.U.-Runde. Morgen geht's ja im 16. Finale gegen Paraguay. Und dafür ist auch Nathaniel Brown wieder fit. Der wichtige Abwehrspieler aus Amberg ist zurück im Teamtraining.
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6: Mit Julian Kobes, schönen Abend euch. Immer zu dieser Uhrzeit am Sonntagabend, da entscheidet ihr, die Rock-Community, was läuft. Welche sind eure 10 liebsten neuen Songs? Die gesamte Woche stimmt ihr ab in unserer Rockantenne Hamburg App. Und das Ergebnis, das könnt ihr euch jetzt. Platz 10, eine dicke Packung Punk Roll mit Social Distortion und The Way Things Were. 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

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Jetzt mit Platz 9.

0: Barricade von Theory of a Dead Man. Platz 9 in euren Top 10.
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0: Und für den werfen wir ein Ohr ins schöne Hessen zu einer der Bands der aktuellen deutschen Metal-Szene. Und zwar April Art. Die werden immer größer. Das ist sehr schön anzusehen. Die Sängerin Lisa Marie Watz und ihre Boys auf immer fetteren Bühnen stehen und die Leiter Sprosse für Sprosse nach oben klettern. Und das Ganze geht weiter im Herbst. Da sind sie unterwegs auf Tour. Vorher kommt auch noch eine neue Platte raus. Und euer Platz 8 ist der zweite Vorbote. April Art in euren Top 10 mit Big Bubble Bullshit. Hier auf Rockantenne Hamburg.

0: Was eine affengeile Nummer von den All American Rejects. King Kong. Ihr habt abgestimmt auf rockantenne.hamburg. Heute hat's für Rang 7 gereicht.
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0: Also ich finde ja, ab und zu muss es drin sein, sich so ein bisschen in Selbstmitleid zu suhlen. Ne? Wenn Frau weg ist, Auto kaputt, Konto leer ist oder auch nur das Bier umgekippt ist, es gibt immer irgendeinen Grund. Und da eignet sich nichts besser, um die schlechte Laune einzufangen, als ein richtig geiler Rocksong. Den hört ihr jetzt. Takida aus Schweden, die liefern uns den Soundtrack fürs Gediegene im eigenen Dreck wälzen. Sänger Robert Patterson sagt über Everything's Wasted, es sei ein Song darüber, sich der Hoffnungslosigkeit hinzugeben und die Hölle als sein neues Zuhause zu akzeptieren. Alles klar. Die Mucke dahinter, die ist aber wirklich herausragend. Euer Platz 7 in den Top 10, hier ist Takida auf

0: Airborne hier auf Rockantenne Hamburg. Noch 2 Monate, Leute, knapp, dann hauen sie endlich ihre neue Platte raus. Ich freue mich schon. Und vorab Single Nummer 3 ist echt ein Hardrock-Brett, wie ihr das von den Australiern gewohnt seid. Alive After Death war das, euer Platz 5 der besten neuen Rock-Songs. Die 4, die steht auch schon in den Startlöchern, die geht diese Woche an eine Band, die schon seit über 60 Jahren auf den Bühnen steht. Ist einfach nur Wahnsinn. Welche das ist, das hört ihr gleich.
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13: Dauert nicht mehr lange, übernächste Woche, Leute, dann bekommen wir die komplette neue Studioscheibe der Rolling Stones. Am 10. Juli erscheinen Foreign Tongues. Und ich bin immer wieder sprachlos, wie eine Band nach all den Jahrzehnten immer noch so frisch klingen kann. Jetzt wirklich der beste Rock Nonstop hier auf Rockantenne Hamburg mit den Stones und In the Stars.

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1: Ab aufs Treppchen mit einer Band, die erst diese Woche eine Tour angekündigt hat. Im November reißen wir dick einen ab mit den einzig wahren Papa Roach. Und zwar am 20. November hier bei uns in der Barclays Arena. Das wird großartig. Und mit am Start haben die Jungs dann auch ihre brandneue Mucke wie euren Platz 3, der ist auch neu. Der beste Rock Nonstop auf Rockantenne Hamburg mit Papa Roach und See You in Hell.

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1: Silber, Leute, welcher Song hat euch diese Woche am zweitbesten gefallen? Und an dieser Stelle muss ich dann doch mal kurz über die Fußball-WM sprechen. Diese Band auf diesem

Platz stammt nämlich aus einem der Gastgeberländer. Dienstag auf Mittwoch um 3 Uhr nachts starten Mexiko in die K.O.-Phase. Und vielleicht ja dann auch mit diesem Song der drei Wahnsinns-Ladies im Ohr. Das gibt doch Kraft. Ego von The Warning, jetzt hier auf Rockantenne Hamburg.

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1: Ihr habt entschieden in der Rockantenne Hamburg App und im Web auf rockantenne.hamburg für eure heißeste, härteste Chartshow der Rock City. Das Voting für kommenden Sonntag, das startet auch direkt, aber jetzt natürlich erstmal eure Nummer 1 der besten neuen Rocksongs. Und der geht an Five Finger Death Punch und The Eye of the Storm. Ende Juli erscheint ihre neue Platte. Die bringen die Herren dann auch mit auf Tour, wenn sie Anfang 2027 bei uns vorbeischauen. Und hier bei uns hört ihr sie schon heute. Five Finger Death Punch. Ich bin Julian Kobes. Ich wünsche euch einen fantastischen Sonntagabend mit dem besten Rock Nonstop hier auf Rockantenne Hamburg. Oh,

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Das waren die Top 10 auf Rock Antenne Hamburg. Ab sofort könnt ihr wieder abstimmen für den nächsten Sonntag. Jetzt mitvoten in unserer kostenlosen App für eure besten neuen Rocksongs. 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
12: Ich bin Jutta Rittmark. Es ist 18 Uhr. Guten Abend. Den dritten Tag in Folge gibt es einen neuen Temperaturrekord in Deutschland.

0: 41,7 Grad wurden in Neiße-Münde in Brandenburg gemessen. Gestern war der höchste Stand 41,5 Grad in Möckern-Drewitz in Sachsen-Anhalt. Ab morgen wird es insgesamt nicht mehr ganz so heiß. Eine ganze Reihe wichtiger Reformen will die Bundesregierung kommende Woche auf den Weg bringen. Und damit das in großer Einigkeit geschehen kann, beraten seit dem Nachmittag in Berlin die Parteichefs bei Bundeskanzler Merz miteinander. Bei der Rente hatten ja alle gemeinsam Zustimmung zu den Vorschlägen der Expertenkommission signalisiert. Weitere Reformen stehen bei Steuern, Gesundheit und Pflege an. In der Formel 1 hat George Russell den großen Preis von Österreich gewonnen. In Spielberg kam der Brite im Mercedes vor Red Bull-Pilot Max Verstappen ins Ziel. Auf Platz 3 fuhr Russells Teamkollege und WM-Spitzenreiter Kimi Antonelli im zweiten Silberpfeil.
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11: Ich bin Jutta Ribrock. Es ist 19 Uhr. Guten Abend. Den dritten Tag in Folge gibt es einen neuen Temperaturrekord in Deutschland. 41,7 Grad wurden in Neiße-Münde-Koschen in Brandenburg gemessen. Die Grünen fordern ein Abkühl-Sofortprogramm. Fraktionschefin Dröge sagte der Bild am Sonntag, es brauche volles Tempo beim Ausbau von Klimaanlagen in Verbindung mit Solaranlagen. Damit sollten Krankenhäuser, Pflegeeinrichtungen, Kitas und Schulen bei großer Hitze kühl gehalten werden. In Rheinland-Pfalz ist ein ganzer Ort geräumt worden, weil sich dort ein Waldbrand immer weiter ausbreitet. In dem Gebiet liegt alte Munition, immer wieder kommt es zu Explosionen. 650 Menschen aus Traisen bei Bad Kreuznach wurden in Sicherheit gebracht. Australien will das Social-Media-Verbot für unter 16-Jährige jetzt noch strenger durchsetzen. Technologiekonzerne wie TikTok oder Instagram müssen besser kontrollieren, wie alt ihre Nutzer wirklich sind. Sonst müssen sie bis zu 60 Millionen Euro Strafe zahlen. Das ist doppelt so viel wie bisher.
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6: Ich bin Jutta Wittbrock. Es ist 20 Uhr. Guten Abend. Den dritten Tag in Folge gibt es einen neuen Temperaturrekord in Deutschland. 41,7 Grad wurden in Neiße-Münde-Koschen in Brandenburg gemessen. Die Hitze lässt vielerorts den Asphalt aufweichen. In Leipzig werden deshalb, so wie schon heute, auch morgen keine Straßenbahnen fahren. Kurz nach der Ankunft im Erdbebengebiet in Venezuela haben THWler aus Deutschland mit Rettungsarbeiten begonnen. Die Einsatzkräfte des Technischen Hilfswerks arbeiten in der Küstenstadt Caraballeda, wo ein Überlebender unter Trümmern vermutet wird, teilte das THW mit. Zugleich wird nach weiteren Verschütteten gesucht. Das 48-köpfige Team war in der vergangenen Nacht in Venezuela eingetroffen. In der Formel 1 hat George Russell den großen Preis von Österreich gewonnen. In Spielberg kam der Brite im Mercedes vor Red Bull-Pilot Max Verstappen ins Ziel. Auf Platz 3 fuhr Russells Teamkollege und WM-Spitzenreiter Kimi Antonelli im zweiten Silberpfeil.
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3: Ich bin Stefan Schütz.
4: Deutschland schwitzt seit Tagen wegen der Gluthitze und deswegen fordert Grünen-Fraktionschefin Dröge, Maßnahmen zu ergreifen. Es brauche ein Abkühl-Sofortprogramm, um Krankenhäuser, Pflegeeinrichtungen, Kitas und Schulen zu klimatisieren, das sagte sie der Bild am Sonntag. Dröge fordert volles Tempo beim Ausbau von Klimaanlagen in Verbindung mit Solaranlagen. Die Grünen schlagen ein neues Förderprogramm für Klimasolaranlagen vor. Die Spritpreise waren durch den Iran-Krieg stark gestiegen. Auch beim Gas gingen die Preise im Großhandel deutlich nach oben. Doch registriert das Vergleichsportal Verivox bisher keine Preissteigerungen für Verbraucher. Jan-Henner Reitze.
5: Ähnlich wie der Ölpreis sind auch die Großhandelspreise für Gas durch den Iran-Krieg in die Höhe geschossen, von 30 Euro pro Megawattstunde auf bis zu 66 Euro. Die meisten Verbraucher haben davon nichts mitbekommen, weil die Preise, die sie zahlen, in langfristigen Verträgen festgelegt sind, anders als beim Tanken, wo die Preise stark schwanken. Je nach Tarif können laut Verivox sogar gut 11 Millionen Haushalte dieses Jahr damit rechnen, dass ihre Gasrechnung etwas niedriger ausfällt.
4: Papst Leo hat sein Mitgefühl für die Opfer des schweren Erdbebens in Venezuela ausgesprochen. Auf seinen Social-Media-Kanälen hat er für die Verstorbenen gebetet und seine Solidarität mit den Familien und Verletzten erklärt. Außerdem hat er sich bei allen bedankt, die an den Rettungseinsätzen beteiligt sind. Venezuela war Mittwochabend von einem schweren Doppelbeben getroffen worden. Bislang wurden 1.430 Tote gezählt. Tausende werden unter den Trümmern vermutet. Im Nordosten Frankreichs ist ein Propellerflugzeug abgestürzt. Dabei sind 11 Menschen ums Leben gekommen. Örtliche Medien berichten, dass an Bord unter anderem eine Gruppe von Krankenschwestern war, die einen Tandem-Fallschirmsprung machen wollte. Der Absturz ereignete sich demnach nahe Tomblaine, eine gute Autostunde entfernt von der Grenze zu Saarbrücken.
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5: Ich bin Hendrik Daum. Die Hitzewelle hat zum Ausklang des Wochenendes ihren Höhepunkt erreicht und klingt jetzt ab. Die neue Woche startet deutlich angenehmer. An drei aufeinanderfolgenden Tagen waren vorher Hitzerekorde aufgestellt worden. Thomas Bleskin berichtet.
6: Freitag 41,3 Grad im Saarland, Samstag 41,4 Grad in Sachsen-Anhalt und schließlich Sonntag 41,7 Grad in Brandenburg. Wissenschaftler sagen, diese extremen Temperaturen wären ohne den Effekt des Klimawandels so gut wie ausgeschlossen. Nach Berechnungen der Organisation World Weather Attribution wäre ein solches Wetterereignis vor 50 Jahren rund 3,5 Grad weniger heiß verlaufen.
5: Im Kanzleramt in Berlin sind am Abend die Spitzen der schwarz-roten Regierungskoalition zusammengekommen. CDU-Chef Merz, CSU-Chef Söder und die SPD-Vorsitzenden Baas und Klingbeil nehmen an dem Treffen teil. Und auch SPD-Fraktionschef Mirsch und Innenminister Dobrindt sind dabei. Sie wollen den Koalitionsausschuss vorbereiten, der für Mittwoch geplant ist. Dann soll es um die großen Reformvorhaben, wie zum Beispiel die Rente und das Steuersystem, gehen. 4 Tage nach den schweren Erdbeben in Venezuela gibt es einen Hoffnungsschimmer. Ein internationales Suchteam hat eine 60-Jährige nach 86 Stunden lebend aus den Trümmern gerettet. Die Rettungskräfte suchen weiter unermüdlich nach Überlebenden. Bislang, so heißt es, seien mindestens 1.400 Menschen ums Leben gekommen. Zehntausende werden noch vermisst. Viele Menschen sind verärgert über eine unzureichende staatliche Hilfe. In Spielberg hat sich George Russell mit seinem zweiten Saisonsieg im Formel-1-Titelkampf zurückgemeldet. Der Mercedes-Pilot machte beim Großen Preis von Österreich den 7. Triumph im 8. Saisonlauf für das Werksteam perfekt. Der Brite landete vor Max Verstappen im Red Bull und WM-Spitzenreiter Kimi Antonelli im 2. Silberpfeil.
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An der Gitarre haben sie es drauf. Am Mikrofon haben sie es drauf. Sie sind einfach richtig geiler moderner Hardrock. For I am deaf and I can feel I got my hands upon the wheel. Daran hat sich auch auf ihrem 5. Studioalbum nichts geändert. Was etwas anders sind, sind die Texte. Die Freiheit, die sich die Band errockt hat, nutzen sie nämlich, um mit Dear God das bisher persönlichste, roheste Album ihrer bisherigen Karriere rauszuhauen. Es geht um den Kampf gegen innere Leere und Verhandlungen mit Gott. Beinahe schon tagebuchartig schreibt Tyler Momsen hier einmal alles von der Seele und verpackt das Ganze in richtig geile Songs, die auch schon mal fast Richtung Blues gehen können. Also The Pretty Reckless mal ganz neu kennenlernen möchte oder auch einfach nur Bock auf richtig guten Hardrock mit ein paar spannenden neuen Einschlägen hat, für den ist das neue Album genau richtig. Dear God von The Pretty Reckless ist unser Album der Woche hier auf Rockantenne Hamburg. Und daraus gönnen wir uns jetzt auch einen Song.

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0: Hard Smoke on the Water von Deep Purple.
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2: Ich bin Hendrik Daum. Im Kanzleramt in Berlin sind am Abend die Spitzen der schwarz-roten Regierungskoalition zusammengekommen. CDU-Chef Merz, CSU-Chef Söder und die SPD-Vorsitzenden Baas und Klingbeil nehmen an dem Treffen teil. Und auch SPD-Fraktionschef Mirsch und Innenminister Dobrindt sind dabei. Sie wollen den Koalitionsausschuss vorbereiten, der für Mittwoch geplant ist. Dann soll es um die großen Reformvorhaben, wie zum Beispiel die Rente und das Steuersystem gehen. Papst Leo hat sein Mitgefühl für die Opfer des schweren Erdbebens in Venezuela ausgesprochen. Auf seinen Social-Media-Kanälen hat er für die Verstorbenen gebetet und seine Solidarität mit den Familien und Verletzten erklärt. Außerdem hat er sich bei allen bedankt, die an den Rettungseinsätzen beteiligt sind. Venezuela war am Mittwochabend von einem schweren Doppelbeben getroffen worden. Bislang wurden 1.430 Tote gezählt. Zehntausende werden noch unter den Trümmern vermutet. Volkswagen steigt offenbar aus einer Kooperation mit dem Zulieferer Bosch aus. Wie die Bild-Zeitung berichtet, geht es um eine Entwicklungspartnerschaft für autonomes Fahren. Wegen mangelnder Fortschritte und des herrschenden Sparzwangs will der VW-Konzern demnach die Zusammenarbeit mit Bosch beenden. Obwohl schon rund 1,5 Milliarden Euro in das Projekt geflossen seien, gelte die verwendete Technologie inzwischen als nicht mehr wettbewerbsfähig. In Spielberg hat sich George Russell mit seinem zweiten Saisonsieg im Formel-1-Titelkampf zurückgemeldet. Der Mercedes-Pilot machte beim Großen Preis von Österreich den 7. Triumph im 8. Saisonlauf für das Werksteam perfekt. Der Brite landete vor Max Verstappen im Red Bull und WM-Spitzenreiter Kimi Antonelli im 2. Silberpfeil.
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2: Ich bin Hendrik Daum. Für die Schwarz-Rote Koalition beginnt eine entscheidende Woche. Im Koalitionsausschuss wollen Union und SPD am Mittwoch mehrere Reformvorhaben auf den Weg bringen. Im Mittelpunkt stehen Rente, Gesundheit, Pflege und Steuerentlastungen. Thomas Bleskin mit den Einzelheiten.
3: Vor den Beratungen haben sich die Parteivorsitzenden gestern noch einmal im Kanzleramt abgestimmt. Kanzler Merz zeigte sich zuversichtlich, dass bei den Reformen Entscheidungen gelingen. Neben Änderungen bei Rente sowie Kranken- und Pflegeversicherung soll auch eine Entlastung kleiner und mittlerer Einkommen auf den Weg gebracht werden. Parallel steht der Haushalt für 2027 an. Um Finanzierungslücken zu schließen, plant die Bundesregierung unter anderem höhere Steuern auf Spirituosen und weitere alkoholische Getränke.
2: Volkswagen steigt offenbar aus einer Kooperation mit dem Zulieferer Bosch aus. Wie die Bild-Zeitung berichtet, geht es um eine Entwicklungspartnerschaft für autonomes Fahren. Wegen mangelnder Fortschritte und des herrschenden Sparzwangs will der VW-Konzern demnach die Zusammenarbeit mit Bosch beenden. Obwohl schon rund 1,5 Milliarden Euro in das Projekt geflossen seien, gelte die verwendete Technologie inzwischen als nicht mehr wettbewerbsfähig. 4 Tage nach den schweren Erdbeben in Venezuela gibt es einen Hoffnungsschimmer. Ein internationales Suchteam hat eine 60-Jährige nach 86 Stunden lebend aus den Trümmern gerettet. Die Rettungskräfte suchen weiter unermüdlich nach Überlebenden. Bislang, so heißt es, seien mindestens 1.400 Menschen ums Leben gekommen. Zehntausende werden noch vermisst. Viele Menschen sind verärgert über eine unzureichende staatliche Hilfe. Bei der Fußball-WM zieht Co-Gastgeber Kanada als erste Mannschaft ins Achtelfinale ein. Die Kanadier gewannen ihr 16. Finale gegen Südafrika mit 1:0. Der entscheidende Treffer fiel erst in der Nachspielzeit. Und heute Abend ab 22.30 Uhr kämpft das deutsche Team gegen Paraguay um den Einzug in die Runde der letzten 16.
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4: Ich bin Hendrik Daum. Die Hitzewelle hat zum Ausklang des Wochenendes ihren Höhepunkt erreicht und klingt jetzt ab. Die neue Woche startet deutlich angenehmer. An 3 aufeinanderfolgenden Tagen waren vorher Hitzerekorde aufgestellt worden. Thomas Bleskin berichtet.
5: Freitag 41,3 Grad im Saarland, Samstag 41,4 in Sachsen-Anhalt und schließlich Sonntag 41,7 Grad in Brandenburg. Wissenschaftler sagen, diese extremen Temperaturen wären ohne den Effekt des Klimawandels so gut wie ausgeschlossen. Nach Berechnungen der Organisation World Weather Attribution wäre ein solches Wetterereignis vor 50 Jahren

0: 3,5 Grad weniger heiß verlaufen.
1: In Venezuela sind 4 Tage nach den verheerenden Erdbeben ein Vater und sein Sohn lebend aus den Trümmern gerettet worden. Unter den Helfern aus aller Welt sind auch Mitglieder des Technischen Hilfswerks aus Deutschland. Allerdings schwindet langsam die Hoffnung, noch Überlebende zu finden. Mittlerweile ist die Zahl der Opfer auf 1450 gestiegen. Allerdings werden noch Zehntausende Menschen vermisst. Im Iran fordern jetzt einflussreiche Geistliche, die Verhandlungen mit den USA sofort abzubrechen. Hintergrund sind die jüngsten amerikanischen Angriffe. Auch von den iranischen Revolutionsgarden heißt es, weitere Gespräche mit Washington seien nicht mehr tragbar. Eigentlich hatten die USA und der Iran zuletzt vereinbart, bis Mitte August ein endgültiges Friedensabkommen auszuhandeln. Bei der Fußball-WM zieht Co-Gastgeber Kanada als erste Mannschaft ins Achtelfinale ein. Die Kanadier gewannen ihr 16. Finale gegen Südafrika mit 1:0. Der entscheidende Treffer fiel erst in der Nachspielzeit. Und heute Abend ab 22.30 Uhr kämpft das deutsche Team gegen Paraguay um den Einzug in die Runde der letzten 16.
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1: Es ist 1977 und eines der SETI-Teleskope der Ohio State University fängt ein Signal aus dem Sternbild Schütze auf. Es ist klarer als alles, was zuvor jemals aus den Sternen empfangen wurde. Tja, was jetzt vielleicht zuerst klingt wie der Anfang eines Science-Fiction-Streifens, ist tatsächlich die Inspiration für den Titel des 10. Albums von Muse, The Wow Signal. Und der Weltraum ist Programm. Elektronische Klangwelten mischen sich auf dem Album mit Gitarren und der Stimme von Matt Bellamy zu diesem einzigartigen Muse-Sound. Wie kaum eine andere Band haben die Briten es geschafft, ihr ganz eigenes Genre zu sein. Und das kommt auf The Wow Signal einfach raus. Wer jetzt allerdings meint, alles auf dem Album wäre irgendwie eine Soße, der hat damit weit gefehlt. Denn es wird wirklich eine Bandbreite geboten diesmal. Härtere Klänge wie die Wand von einem Song Unraveling. Bis hin zu beinahe schon so Indie-Dance-Nummern wie dem sphärischen Be With You. It's got to be with you.

sind einfach Muse. Und sie zeigen auch noch auf ihrem 10. Album, dass sie kreativ nach den Sternen greifen können. The Wow Signal ist unser Album der Woche hier auf Rockantenne Hamburg.

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5: Ich bin Hendrik Daum. In Venezuela sind 4 Tage nach den verheerenden Erdbeben ein Vater und sein Sohn lebend aus den Trümmern gerettet worden. Unter den Helfern aus aller Welt sind auch Mitglieder des Technischen Hilfswerks aus Deutschland. Allerdings schwindet langsam die Hoffnung, noch Überlebende zu finden. Mittlerweile ist die Zahl der Opfer auf 1450 gestiegen. Allerdings werden noch Zehntausende Menschen vermisst. Der russische Präsident Putin hat Regierungsvertreter zu einem Krisentreffen einberufen. Hintergrund ist der Treibstoffmangel aufgrund der ukrainischen Angriffe. Putin räumte bei dem Treffen ein, dass sich sein Land in einer schwierigen Phase befinde. An den Tankstellen gebe es Warteschlangen. Putin erwägt deshalb ein Exportverbot für Dieseltreibstoff. Die Ukraine hatte bei ihren Drohnenangriffen zuletzt vor allem russische Raffinerien und Ölanlagen attackiert. Kaffee wird günstiger. Nach Preissenkungen bei Eigenmarken kostet jetzt auch Kaffee von Jacobs, Lavazza und Co. wieder etwas weniger. Die großen Lebensmittelhändler senken die Preise dieser Marken. Wie viele andere Lebensmittel hat sich auch Kaffee in den vergangenen Jahren stark verteuert, teilweise um mehr als 50%. Grund dafür waren höhere Rohstoffpreise infolge von Trockenheit und schwachen Ernten. Bei der Fußball-WM zieht Co-Gastgeber Kanada als erste Mannschaft ins Achtelfinale ein. Die Kanadier gewannen ihr 16. Finale gegen Südafrika mit 1:0. Der entscheidende Treffer fiel erst in der Nachspielzeit. Und heute Abend ab 22.30 Uhr kämpft das deutsche Team gegen Paraguay um den Einzug in die Runde der letzten 16.
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